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0: tut mir leid. Ich darf Ihnen nicht sagen, bitte haben Sie Respekt. Sie hören alles gleich von Ihrer Majestät direkt.
1: Nur so viel die Verscheune, Prinzessin ist entdeckt.
2: Rettete sie sich?
3: Es heißt, sie wurde wahnsinnig.
0: Oh nein!
2: Wir hätten gern dazu ein exklusives Interview.
1: Na voll!
3: Ist sie

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1: Mama? Papa? Ach, Sibylle, warum kannst du nicht meine Mama sein?
2: Ach, Wigger.
1: Bitte, Sibylle, erzähl mir vom Lohengrin.
2: Es ist schon spät, hm? Morgen ist auch noch ein Tag.
1: Du hast es mir versprochen.
2: Also gut, wenn ich es dir versprochen habe. Elsa von Brabant war in allerhöchster Not. Man hatte sie angeklagt, ihren Bruder Gottfried umgebracht zu haben. Sei doch nicht so ängstlich, Wigger. Das ist doch nur ein Märchen.
1: Lohengrin ist kein Märchen. Er ist der Sohn des Parzival. Nimmst du mich das nächste Mal ins Theater mit?
2: Du weißt doch, Wigger, deine Mutter will nicht, dass du vor deinem 16. Geburtstag ins Theater gehst.
1: Wir müssen ihr ja nichts davon sagen.
2: Ach, Wigger, du. Du musst noch viel lernen. Eines Tages wirst du König sein.
1: Weiter, Sibylle. Erzähl weiter.
2: Vielleicht vermagst du es der Welt, etwas mehr Poesie und Liebe zu verordnen, hm?
1: Weiter.
2: Pass gut auf deinen Bruder auf. Ludwig, Prinz Otto wird immer deine Sorge brauchen.
1: Weiter. Sibylle, erzähl weiter.
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0: Und weißt du, was du noch hast, mein Lieber? Nerven.
1: Ja, ich sag es jedem auf dieser Welt, Mutter. Ja, ich sag es jedem auf dieser Welt, Schwester. Ob ihr das begreift?

Am zweiten Tatort in dieser Nacht des 30. September 1888 wird die grausam verstümmelte Leiche von Catherine Arrows entdeckt. Ein Graffito, das den Juden die Schuld an den Morden gibt, wird auf Anweisung des Polizeichefs entfernt. Die immer aggressivere Bürgerwehr ist nun zu allem bereit.

0: Du bist doch M98. Ja, ich erinnere mich. Wo ist FR77?
1: Wir sind geflohen.
0: Wohin? Außerhalb unseres Landes verlieren wir doch den Schutz von Rasun und unsere Gesundheit.

0: Mensch, das war knapp. Und den vier Ausreißern wird keine Pause gegönnt. Gerade als sie sich über Rex Heldentat freuen wollen, erscheinen zwei riesige, runde, gelbe Augen im Dickicht des Waldes.
1: Hilfe! Ein Monster!
2: Ja, das Waldgespenst!
1: Nicht hinschauen, sonst werden wir alle zu Stein!
3: Das ist der große schwarze Hühnerhabicht! Er wird uns alle zerfleischen!
4: Männer! Ich grüße euch. Ich kann mich nicht erinnern, dass wir schon einmal das Vergnügen hatten.
5: Mein Name ist Eule. Von alters her behüte ich die Geheimnisse des Waldes.
2: Eule? Kennst du die?
6: Nee, du?
4: Ich habe einiges von eurer Weisheit gehört.
6: Ich nicht.
4: Wir möchten nach Bremen. Bremen liegt im Norden, aber wir haben uns verirrt. Könnt ihr uns helfen?
5: Wenn ihr genau zuhört. Ich gebe euch ein Rätsel auf. Die Antwort wird euch den Weg weisen. Es ist ein Licht, doch man kann es nicht löschen. Es ist immer da, doch nicht immer zu sehen. Doch wenn du es siehst, so schaust du nach oben. Es ist ein Wagen und kann doch nicht fahren. Wenn es ein Tier ist, dann hat es vier Tatzen, ein flauschiges Fell und es brummt doch nicht. Der Schwanz ist die Deichsel der Schwanz. An seiner Spitze der hellste Glanz. Und ist es von euch erspähet worden, so folget ihm nur, denn dort liegt Norden, Norden, Norden, Norden, Norden.
4: Vielen Dank, liebe Eule.
1: Ich hab kein Wort verstanden.
2: Ein Licht, das man nicht löschen kann, das aber immer da ist. Man sieht es, wenn man nach oben schaut. Ich sehe nur Blätter.
4: Ein Glühwürmchen.
6: Nee, noch viel, viel weiter oben. Oh, ein Stern.
4: Aber es geht doch um einen Wagen, der nicht fährt.
2: Ein Tier mit Fell und Tatzen, das nicht brummt.
7: Ein Bär mit Halsweh?
6: Der große und der kleine Bär.
7: Aber das sind doch zwei.
4: Am Schwanzende am hellsten.
6: Kakadagagagag, ich hab's. Der Nordstern.
5: Ihr habt das Rätsel gelöst. Und nun viel Glück. Und gute Reise.
2: Moment, Frau Eule, wir wollen nach Bremen, um am Bandwettbewerb teilzunehmen. Haben Sie keine Lust, uns zu begleiten?
5: Der Wald braucht mich.
6: Wie du meinst? Da oben, da leuchten die Dinger en masse. Ich hab ihn gefunden, ist das nicht krass? Den Nordstern, Polarstern, ja jetzt sehe ich klar. Kommt, folgt mir alle nach in Richtung kalter Polar.

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0: Er war noch nicht lange unterwegs, da traf er auf seine Freunde aus Grönland. Alle marschierten mit einem Höllenlärm, den sie mit ihren Trillerpfeifen und Knarren, Glocken und Tuten verursachten, in Richtung Waldlichtung. Zu einer Kundgebung, wie sie dem staunenden Drachen erklärten. Auf ihren Plakaten und Spruchbändern, die sie mit sich führten, konnte man lesen: Keine Zeit für niemand oder mehr Zeit für alle. Und sie riefen in einen mächtigen Chor: Arktos hatte sich zum Wortführer gemacht und hielt mit einem riesen Megafon vor dem Mund eine seiner berühmten Brandreden. Sie gipfelte in der Aufforderung:
1: Schafft die Zeit ab!
0: Was mit tosendem Beifall quittiert wurde.

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0: Zu Diensten, Herr Kukol. Was kann ich für Sie tun an diesem herrlichen Morgen?
1: Kerzen!
0: Nee, das sieht ja schlecht aus. Wir sind selber knapp, der lange.
1: Ja, ist ja gut, Kukol. Regen Sie sich nicht gleich so auf.
0: Habe ich gesagt, ich habe keine Kerzen. Es werden sich schon noch ein paar finden. Warten Sie hier.

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Ja. Meine Empfehlung an Ihre Exzellenz. Erinnern Sie ihn gelegentlich an die offenen Rechnungen.

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0: Frau und alles wird sein, wie es einmal war.
1: Aber ich will keine andere Frau, ich will Eva.
0: Nein, Eva wird den Garten verlassen.
1: Dann gehe ich eben mit ihr.
0: Adam! Adam, dann wirst du mich nie wiedersehen.

0: Kardinal Anastasius, ihr wünscht zu sprechen?
1: Ich spreche im Namen der Kardinalsversammlung.
0: Ist das Geld für das Krankenhaus endlich bewilligt?
1: Es geht zunächst um euer Vorhaben, eine Schule für Mädchen gründen zu wollen.
0: Wenn alles nach Plan läuft, dann kann der Unterricht im neuen Jahr beginnen.
1: Eure Barmherzigkeit für Frauen ist wirklich aller Ehren wert. Und dennoch hält der Klerus euren Plan für sinnlos und verkehrt.
0: Und aus welchem Grund?
1: Seit jeher gibt es keinen Zweifel am primitiven Geist der Frauen. Und daher ist es völlig obsolet, diese Schule zu erbauen.
0: Mich wundert, dass gerade ihr solch absurden und feigen Theorien noch immer traut. Wie ich hörte, hat man euch schon vor langer Zeit das Gegenteil bewiesen.
1: Frauen sind mit komplexem Denken überfordert, das ist allgemein bekannt.
2: Schluss mit dem Gerede. Glaubt ihr, dass ihr den Papst mit euren Thesen imponiert? Dann habt ihr euch wohl maßlos überschätzt.
1: Die Mädchenschule ist ein Hohn, wenn sie denn je eröffnet wird. Denkt lieber nach, bevor ihr euch dem Klerus widersetzt. Diese einstimmige Erklärung aller Kardinäle fordert euch dazu auf, die Entscheidung rückgängig zu machen. Im Gegenzug erkläre ich mich bereit, das Gebäude mit eigenen Geldmitteln zu einer Herberge für wohlhabende Pilger umzufunktionieren.
2: Das wäre für alle Seiten ein Gewinn.
0: Ein Gewinn wäre es, wenn endlich Fähigkeiten und Charakter den Wert eines Menschen ausmachen würden und nicht Abstammung oder Geschlecht. Als oberste Instanz in Rom treffe ich diesen Entscheid.
1: Überlegt euch, was ihr tut.
0: Die Mädchen

als Anwalt an, fing als Anwalt an, Burr nebenan. Auch wenn wir damit zur selben Zeit begann, Hamiltons Karriere zog sofort steil an. Wie kann es sein, dass der Typ jeden toppt? Mann, der Mann rockt nonstop.

0: Junior hier dabei.
1: Nur was ich Ihnen sage, mag schockieren sein.
0: Steht dort und wirbt für ein ganz neues Stadtsystem.
2: Was?
0: Seinen Plan für ein ganz neues Stadtsystem.
2: Was?
0: Redet 6 Stunden, das Publikum ist lustlos.
3: Kluger junger Mann.
4: Yo, ich wär bewusstlos.
0: Was?

0: Alexander?
1: Aaron Burr, Sir.
0: Es ist mitten in der Nacht.
1: Darf ich gut stören, Sir?
0: Geht es um einen Fall?
1: Ja, äußerst wichtig für mich.
0: Was kann ich tun?
1: Burr, ihr seid ein besserer Anwalt als ich.
0: Okay.
1: Ich weiß, ich rede zu viel, ich habe Schwäche. Ihr seid brillant vor Gericht. Seid prägnant, bestechend. Mein Mandant braucht einen Mann wie euch. Geht schon mal duschen.
0: Der Mandant?
1: Die US Constitution.
0: Nein.
1: Hört mich an.
0: Niemals.
1: Eine Serie von Essays, anonym publiziert, die die Verfassung öffentlich verteidigt.
0: Könnt ihr vergessen?
1: Das glaube ich nicht.
0: Wenn es nichts wird?
1: Burr, darum die Essays.
0: Die Verfassung ist ein Chaos.
1: Zeigt, dass jemand eingreift.
0: Sie ist voller Widersprüche.
1: Ja, genau, wie Freiheit. Man muss irgendwo anfangen.
0: Nein, niemals.
1: Ich sag euch, er liegt falsch.
0: Gute Nacht.
1: Hey, worauf noch warten? Komm mit ins Boot, Burr.
0: Was?
1: Wie viele starben? Was war ihr Tod wert? Sag, unterstützt ihr die Verfassung?
0: Unbedingt.
1: Dann steht zu ihr.
0: Und was, wenn euer Pferd nicht springt?
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Alexander tut sich mit James Madison und John Jay zusammen, um eine Serie von Essays zu schreiben, die die junge Verfassung verteidigt, genannt die Federalist Papers. Der Plan war, 25 Essays zu schreiben und die Arbeit gleichmäßig unter den drei Männern aufzuteilen. Am Ende wurden es 85 Essays in 6 Monaten. John Jay wurde krank, nachdem er 5 zu Papier gebracht hatte. James Madison schrieb 29.

0: gemeinsam gehen. Ich bitte euch, seid meine rechte
1: Hand oder außen.
0: Ich weiß, es ist viel verlangt.
1: Finanz oder außen.
0: Und diese Bürde riesengroß.
1: Sir, soll ich das Finanz- oder Außenministerium übernehmen?
0: Finanzen.
1: Let's go.
2: Alexander.
1: Ich muss gehen.
2: Alexander.

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0: Ich habe es nur vermisst, vergöttert zu werden. Aber ich denke, ich kann meine Pläne ändern und den Abend mit dir verbringen.
1: Großartig!
0: Die leerstehende Lagerhalle von Dearborn? Wo wir uns vor dem College immer getroffen haben, steht sie immer noch leer?
2: Ich glaube schon.
0: Perfekt. Wir lassen sie hochgehen wie die Kuh von Mrs. O'Leary.
1: Richard, nicht schon wieder ein Feuer.
0: Okay. Wenn du nicht mit mir zusammen sein möchtest.
1: Schon gut, aber ich werde nur Schmiere stehen, wie immer.
0: 8 Uhr. Und sei bloß pünktlich.

0: In der perfekten Stadt waren die Eltern der Kinder mittlerweile in größter Unruhe.
1: Die Kinder sind da draußen. Also im Wald, meine ich. Wir müssen doch etwas tun.
2: Aber die Regeln.
1: Ich pfeife auf die Regeln.
3: Sie haben recht, Herr Pip.

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0: Todeswesen. Sag uns, wie es dir ergangen ist.
1: Mein lieber Ehemann, Gott hab ihn selig, verstarb im letzten Jahr.

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0: Wer hätte gedacht, dass ich einer Lady Bracknell ihre Sandwichs einmal mit Krimis verdienen muss?
1: Nachts da schleichen ein paar Leichen durch den Korridor. Sowas kommt in jedem besten Krimi heute vor. Doch das Gruseln, das genügt nicht, denn beim Publikum, da siegt nicht nur das Grauen allein. Es muss noch Sentiment hinein. Denn Lizzie Miller will auch was mit Liebe. Für ihre Triebe reicht der Browning nicht. Du musst dich hier so alle drei, vier Seiten einen kleinen Schock bereiten, der ihrer Libido entspricht. Ein bisschen Horror und ein bisschen Sex, brutal und süß und ein paar hübsche Gags. Die Zeit schreit heute nach Freud, drum kommt dann das Gemüse, noch eine Prise Psychoanalyse. Der Mörder fühlt sich irgendwie als Braut. Er spürt sowas und weiß es nicht genau. Am Schluss stellt sich heraus, aufgrund des Körperbaus kommt er als Zwitter nun hinter Gitter. Und damit ist die Story aus. Nur mit Hauen und mit Klauen schafft man's heute nicht. Sowas steht, um zu erbauen, schon im Schulgedicht. Dort, wo seelisch was beengt ist, wo ein dunkler Drang verdrängt ist, wird es interessant, da wird das Thema erst pikant. Denn ein Verbrechen, das nur einfach roh ist und das nicht so ist, dass man sagt, verrucht. Das ist nicht das, was alle gerne lesen, das bringt noch nicht mal die Spesen. Denn sowas ist heute nicht gesucht. Ein bisschen Horror und ein bisschen Sex, brutal und süß und ein paar hübsche Gags. 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Ein Detektiv, der nicht mal andersrum gegebenenfalls kombiniert, ist dumm. Denn die normale Tour ist die banale Tour. Nur das Verkehrte ist das Begehrte. So will's nun mal die Konjunktur.

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Ja, das war Eike, die Eintagsfliege. Ist jetzt auch auf der CD drauf. Das wird auch die erste Single sein, die wir auskoppeln wollen. Also könnt ihr euch schon mal vormerken. Aber vielleicht können wir ja heute, weil Sonntag ist, so eine Extended Version machen davon. Vielleicht, komm, wir hauen noch mal eine Strophe hinterher.

0: eigentlich Herr Müller nur an Frau Schnabelstedt denken kann, hat dann seinen Roboter aus Versehen kaputt gemacht.
1: Was denn?
0: Darum haben wir jetzt bei Jugendforsch so richtig abgelost. Naja, aber ich habe auch eine gute Nachricht wegen unseren Zeugnissen. Oh mein Gott, ey, das ist voll Ausgas jetzt. Ich glaube, ich heule gleich.

0: Ready?
1: Ready? Okay! 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
2: König wer?
1: Artus!
2: König wer?
1: Artus!

0: Dankeschön.
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1: Und was springt für uns raus?
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1: Ja, seid bereit! 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Für was?
0: Für den Tod des Königs.
1: Wieso? 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
2: Nein, du Null, wir bringen ihn um. Und Simba auch.
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1: aber
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1: Ja! Yeah!

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Los, lass dir einen Drink spendieren. Ja, Verzeihung, zeigen Sie es nochmal, denn sowas läuft nicht am Kulturkanal.

0: los. Mach ihn.
1: Oh, Flop.

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0: Und ab jetzt bei jeder Beratung raten wir zur Feuerbestattung.
1: Das ist auch viel billiger.
0: Die Leute zahlen.

0: Endlich ein freier Nachmittag allein mit meinem Lieblingskochbuch. Diana, Fish and Chips mit der Königin der Herzen. Und weit und breit kein Mitbewohner, der mich nervt. Och, gibt es etwas Schöneres?
1: Hi Rod.
2: Hi Niki.
1: Du glaubst nicht, was mir heute Morgen in der U-Bahn passiert ist. Da saß ein Typ, der hat mich zuerst angelächelt und dann angesprochen.
2: Oh, das ist aber wirklich sehr interessant.
1: Ja, der war wirklich sehr nett. Also ich glaube ja, der wollte etwas von mir. Ich glaube, der dachte, ich bin gay.
2: Was?
1: Schwul!
2: Und warum erzählst du mir das? Sollte mich das interessieren? Es interessiert mich nicht! Was hattest du heute zum Mittagessen?
1: Rod, es gibt keinen Grund, gleich so aggressiv zu sein.
2: Ich bin nicht aggressiv! Was kümmert mich ein schwuler Typ, den du heute in der U-Bahn getroffen hast? Lass mich in Ruhe, Niki. Ich bin am Lesen.
1: Naja, ich wollte dir nicht zu nahe treten. Aber es sollte doch möglich sein, darüber zu reden.
2: Ich will aber nicht darüber reden, Niki. Diese Konversation ist beendet. Schluss, aus, fertig.
1: Na gut, wie du meinst. Aber du sollst wissen, ich find's okay, wärest du gay. Was soll die Show?

0: Du bist nur schwul.
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Professor Lubin und Herr Konrad Habicht. Nebst unserem Vorsitzenden, den mal wieder weltentrückten Albert Ritter von Steißbein.

0: Und es war dann doch mehr als eine Frage der Zeit, wann wir unseren Albert ans bürgerliche Leben verlieren würden. Nun sind es nur noch ein paar Tage, bis der schillerndste Bohemier des Berner Oberlandes sein Leben als Nachhilfelehrer für ambitionierte, aber untalentierte Möchtegern-Physiker endlich hinter sich lassen kann.
1: Endlich, schrecklicherweise.
2: Es war nur eine Frage der Zeit, einzusehen, dass es klug und gut war, auf die Reise zu gehen. Und nun die ausgebildete Meisterin des Vortrags, die Schauspielerin Elsa Löwenthal, die sich nicht nehmen ließ, aus dem fernen Berlin anzureisen, um der heutigen Soiree beizuwohnen.

0: serbischen Heimat heißen wir unsere Akademie Ehrenmitglied und gleichzeitig auch die Verlobte und...
1: Unsere Tochter!
2: Psst! Niemand weiß von unserem unehelichen Kind.
1: Ist das deine einzige Sorge?
2: Du weißt doch, dass die Leute reden und dass wir die erhoffte Anstellung nicht gefährden dürfen. Aber wir können das Lisa nun endlich zu uns holen. Wir haben die Eheurkunde. Und am Montag trete ich den Posten am Patentamt an und dann...
1: Albert! Lisa hatte Scharlach.
2: Scharlach.
1: Meine Eltern haben alles getan, um ihr zu helfen. Sie hat es nicht geschafft.
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0: So, mehr gibt's nicht. Das muss reichen, das Nimmerland.
1: Und jetzt denkt an etwas Besonderes. Etwas ganz Schönes. Dann beginnt ihr zu schweben.
2: Kommen wir dann auch wieder zurück? Nicht, dass sich unsere Mama Sorgen macht.
1: Solltet ihr irgendwann zurück wollen, bringe ich euch zurück. Aber nur, wenn ihr es auch wirklich wollt.
3: Es funktioniert.
2: Ja.
1: Los, Wendy. Denk an was Tolles.
2: An was denn?
1: An was hast du gedacht?
2: Unseren letzten gemeinsamen Urlaub am Meer. Mit Papa.
1: Aha. Na, jetzt siehst du ein besonderes Meer. Mir hinterher, dann 4. Stern rechts und immer der Nase nach.

0: Kommt schon, ihr beiden. Etwas schneller.
1: Warum hast du es denn so eilig, Frau Prinzessin?
0: Hörst du es nicht, Tipper? Die Bäume flüstern es bereits in ihren Wipfeln. Peter Pan kommt zurück.
2: Der hätte sich ruhig noch etwas Zeit lassen können. Es war so schön ruhig die letzten Tage.
0: Drollig.
3: Entschuldigung.
0: Stellt euch mal nicht so an, ihr Faulpelze. Wem haben wir es denn zu verdanken, dass die Piraten unser Lager noch nicht überrannt haben, hm?
4: Peter Pan.
0: Der hat dich aus dem Sumpf gezogen, als du beim Moorbaden fast versunken bist, Tipper.
1: Peter Pan.
0: Und wer hat dich vor den Meerjungfrauen gerettet, als sie dich mit Fisch beworfen haben, Drollig?
3: Peter Pan.
0: Na also, ich will nichts mehr hören. Kommt schon!

0: gegen Nimmerland, wo wir Peter kriegen. Komm nur raus.
1: Komm raus.
0: Dann ist es mit dir aus.
1: Aus.
2: Nimmerland wird Peter ein Graus.
0: Wir haben jetzt die ganze Insel von Nord nach Süd, Süd nach Ost und Ost nach West durchsucht, Captain Chef. Und nirgends irgendein Peter Pan.
1: Na, dann müssen wir sie eben noch von West nach Nord durchforsten, Smee. Schockschwere Not. Ich finde diesen Kerl. Und wenn es das Letzte ist, was ich tue.
0: Ach, das haben Sie doch schon so oft versucht, Captain Chef.
1: Genug. Smee, du hast doch gar keine Ahnung. Dank diesem Bengel stehe ich auf der Speisekarte dieses tickenden Ungetüms ganz oben.
0: Oh, meinen Sie das Krokodil?
1: Nicht so laut. Was ist, wenn es dich hört?
0: Oh, Verzeihung, Captain Chef. Haben Sie es zufällig in letzter Zeit mal irgendwo gesehen?
1: Wieso gesehen? Es tickt doch immer ganz in der Nähe.
3: Hatschi!
1: Wer war das?
3: Upsi!
1: Waldläufer!
0: Hinterher!

0: noch mit dieser dusseligen Wendy und ihren Brüdern herumärgern.
1: Wendy? Die? Die immer die tollen Geschichten erzählt?
0: Ach, das hat sie alles nur erfunden, damit Peter sie und ihre dummen Brüder mit nach Nimmerland bringt.
1: Was?
0: Ja, wenn ich es euch doch sage. Und dann haben sie mich auch noch gezwungen, sie mit Feenstaub zu bestreuen. Diese Elefanten.
1: Und was sagt Peter dazu?
0: Ihr soll diese fürchterlichen Kinder so sehr erschrecken, dass ihnen Hören und Sehen vergeht. Dann werden sie schon von alleine wieder nach Hause abhauen.
1: Ja! Ja! Hat der das wirklich ganz gemeint?
0: Natürlich! So wahr ich Tinkerbell bin. Eine Fee lügt nie.
2: Na gut, ihr habt gehört, was Peter Pan von uns erwartet. Dann wollen wir diesen Neuankömmlingen mal zeigen, was die verlorenen Kinder so drauf haben.
1: Ja!
0: Na dann, folgt mir!

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In euren Händen liegt unser Schicksal. Kämpft für unsere Kinder, für die Krone, für die Gerechtigkeit. Rettet diesen Prinzen und seiner Mutter, welche

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0: gibt so viele neue Maßnahmen, nicht mal mehr Kinder dürfen ins Cockpit. Aber auf meinem letzten Einsatz vor der Rente habe ich selbstverständlich die ganze Familie nach vorne geholt. Auf dem Flug nach Gander.
1: Ich habe das eingesammelte Geld mitgebracht. Mittlerweile über 1 Million Dollar.
2: Ich hole den Whisky und dann stoßen wir an.
0: Für Nick und mich hat die Fernbeziehung einfach nicht funktioniert.
3: Also zog ich nach Texas und dann machte ich hier einen Antrag.
0: Und die Hochzeitsreise ging nach Neufundland.
4: Mein neuer Assistent heißt Robin.
1: Hi.
4: Jedes Jahr am 11. September mache ich das Büro zu und gebe jedem Angestellten 100 Dollar, um irgendwas Nettes für einen Fremden zu tun. Das ist meine Art des Erinnerns.
5: Viola und ich sind immer noch in Kontakt. Sie kann mich sogar in New York besuchen. Und ich rufe sie immer noch an, wenn ich einen blöden Witz höre. Hey Viola, warum hat ein Neufundländer immer eine leere Flasche im Kühlschrank?
6: Keine Ahnung, Hannah.
5: Wenn er Besuch bekommt und der Gast nichts trinken möchte.
7: Von allen Spenden hat uns am meisten die berührt, die heute ankam.
8: Sie ist etwa 4 Meter lang und wiegt 1200 Kilo.
7: Neufundland ist außerhalb der USA der einzige Ort auf der Welt mit Stahl des World Trade Centers.
2: Ganz im Nordosten von Amerika, auf einer Insel namens Neufundland, gibt es einen Flughafen. Und daneben liegt die Kleinstadt Gander. Hier und heute trauern wir um das, was wir verloren haben.

0: unseres Landes.
1: Oh, sind denn alle anderen schon verheiratet?
0: Oder nicht tapfer genug? Diese drei fanden sich jedenfalls ein. Und ich bin sicher, der zukünftige Thronfolger ist unter ihnen.
2: Wir sind bereit, diese schwierige Aufgabe zu wagen, Majestät.
1: Glänzend. Und? Hat er schon Idee zum Ablauf der Verlobungs- und Krönungszeremonie?
0: Nun, ich wollte Eurer Majestät natürlich nicht vorgreifen.
1: Natürlich nicht.
0: Aber in der Tat habe ich...
1: Hervorragend! Dann leg er also los.
0: Ich lege also los.

0: Vielleicht sollten Euer Hoheit erst einmal abwarten. Wo sind eigentlich die Vorhänge?
1: Lieber lasse ich mich ins Verlies werfen, als einem solchen Klotz zuführen.
0: Ihr übertreibt.
1: Hast du die Raubritter da draußen gesehen?
0: Oh, der Baron ist anscheinend ein Mann von Stil und gutem Umgang.
1: Oder nur scheinbar.
0: Möglich.
1: Viel zu viel Schein für meinen Geschmack. Ich möchte mir mein eigenes Urteil bilden.
0: Ich wüsste nicht wie.
1: Dann bleibt mir nur noch eine Alternative.
0: Aber Hoheit, einfach davonlaufen. Ihr seid nun einmal die Prinzessin.

0: So, Hans, dann mach auch du dich auf, ein besseres Leben zu führen.
1: Mein Gefühl sagt mir, du brauchst mich noch, du bunter Vogel.
0: So geh noch ein Stück des Wegs mit mir.
1: Gehen ist meine Sache nicht. Entweder ich fliege oder du trägst mich.
0: Nun werden wir sehen, ob es in der Welt nicht einen besseren Platz gibt für einen wie mich.

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1: Jente, Jente! Hört mir doch auf mit Jente!
2: Aber irgendjemand muss ja schließlich die Ehen vermitteln. Junge Leute können doch sowas nicht alleine entscheiden.
3: Hoffentlich bringt's einen ganz tollen, einen interessanten,
4: einen in guter Stellung,
3: einen mit Geld.

0: Ach, Jente, ein Mann muss her. Für Papa muss er gescheit sein.
1: Für Mama ist die Hauptsache reich. Für mich

0: Seit wann bist du denn so auf einen Mann versessen? Denke, du hast bloß Augen für deine Bücher. Und du hast doch bloß Augen für den Sohn vom Rabbi.
1: Warum soll ich nicht? Wir haben nur einen Rabbi und der hat nur einen Sohn.
0: Weil du aus einer armen Familie stammst, wirst du das heiraten, was Jente anbringt. Stimmt's? Natürlich stimmt's! Hoppel! Ich hab ihn! Ein Mann, der im Gelde schwimmt. Bezaubernd und gut! Sei froh, wenn er dich nimmt. Er ist vor 70 noch Menschen. Stimmt's? Stimmt! Er wird dich glücklich machen. Und kann er das nicht mehr? Es gibt ja nicht nur das. Frag mich nicht was. Belesen und klug. Sei froh, wenn er dich nimmt. Er ist von Säufern reicher. Stimmt's? Stimmt. Er ist nur selten nüchtern und haut nie, wenn er trank. Im Suff ist er ganz schüchtern. Na Gott sei Dank. Glaubt ihr, wenn ein Prinz beißt an? 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

Na, dann wollen wir mal an die Arbeit gehen, meine Herren. Wir haben einen langen Tag vor uns. Schulung muss sein und es ist nicht so einfach, wie es aussieht. Fechten will gelernt sein und nur Übung macht den Meister.

0: schwach. Sie steigen uns wieder ganz schön aufs Dach. Sagen Sie, Mann, wie sieht die Zukunft denn aus? Der ganze Stress hier, worauf läuft das hinaus?
1: Die Zukunft liegt nun bei Ihnen.
2: Wollen dem Vaterland dienen und König Karl dem Ersten.
3: Bravo, mein Sohn, ich bin stolz auf dich. Die Zukunft liegt in deinen Händen.
0: Herr Papa, ich weiß. Was sagt ihr immer? Zuerst kommt die Karriere.
3: Na klar, du musst dich nach oben arbeiten. Lernen, lernen und die Welt erkennen. Und dir dann etwas hinterlassen.

0: dann, Vajana, du kamst so weit. Vajana, hör doch, weißt du jetzt, wer du bist?
1: Wer ich bin?

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1: Die Sicht ist heute klar. Da drüben ist die Küste von Calais. Dein wird dein Schiff übersetzen. Hier, für dich.
0: Danke, Bader.
1: Kauf deinen anständigen Wagen davon, damit du vorankommst. 2 Jahre wirst du brauchen, bis du bei diesen Persern bist. Und mach mir keine Schande, sondern zeig ihnen, dass wir im alten England nicht von gestern sind.
0: Das verspreche ich euch.
1: Viel Glück, mein Junge.
0: Das

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1: Okay, wir machen einen Deal. Sie verkaufen mir eine Platte. Und ich erzähle Ihnen, warum ich gerade keinen Sex habe.

0: 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Ein Männerversprechen ist wie Seife auf der Herrentoilette. Völlig verstaubt, reichlich bemessen und wird eigentlich immer vergessen.
1: Ich wollte mit ihm jeden Kampf angehen. Jede Herausforderung, jedes verfluchte Problem. Aber mittlerweile komme ich mir vor wie Gepäck. Seit Wochen. Unausgepackt auf dem Bett.
0: 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Ein Männerversprechen ist wie ein Gutschein.

0: auf dem Plattencover. Das sind Sie.
1: Das war's für heute. Raus.
0: Okay. Aber ich komme wieder.

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Und was ich sehe, das ist eine Menge Glück. 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

0: Wir haben den Zusammenbruch überlebt. Die Blockade, die Mauer, die APO und die Hausbesetzer.
1: Und 35 Jahre Sozialdemokratie.
0: Da werden wir es

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0: mag sie doch auch.
1: Als Junge glaubst du noch, die Welt ist groß.
0: Ja.
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0: Klar.

0: und lernt nichts dabei.
1: Aber Papa, das stimmt doch gar nicht. Ich lerne zum Beispiel...
0: Beim Turnen lernst du Kraft und Disziplin.
1: Langweilig.
0: 100 Liegestütze machen maskulin.
1: Maskulin?
0: Da wirst du straff getrimmt, dass die Körperhaltung stimmt.
2: Die Obrigkeit schwört fest auf den schon Vater, ja.
1: Der ist doch schon 100 Jahre tot.

0: Ihr wollt mir also verbieten, Fußball zu spielen?
1: Nein, zum Glück habe ich in einen Verein gehen dürfen. Für 20 Pfennig Monatsbeitrag. Der kleine Maxl Morlock aus Gleishammer. 20 Pfennig. Mensch, ihr könnt euch gar nicht vorstellen, wie viel das damals wert war. Für einen Monatsbeitrag hätte man auch ein Kilo Graubrot bekommen. Oder einen Liter Milch. 2 Kilogramm Kartoffeln. Zuerst einmal ist es für mich zur Eintracht Nürnberg gegangen. Der Club schien mir damals noch unerreichbar. Noch unerreichbar.

0: Nein, das ist Hugo der Enterich. Ihm ist bange nach seiner verstorbenen Frau.
1: Er soll den Schnabel halten, sonst drehe ich ihm auch noch den Kragen um.
0: Ich werd's ihm ausrichten.

0: 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Regiert die Gier, regiert der Neid, so ist das Ende nicht mehr weit.
1: Doch ist ein Junge geboren in Glück. 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
2: so wird er am Ende das Land regieren. Und der falsche König wird alles verlieren. 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

0: Der Mond stand hoch am Himmel und Nebel kroch über das Feld, als der König mit seinem Diener auf dem einsamen Hügel am Rande eines Flusses auftauchte. König Magnus hatte ein Weidenkörbchen unter dem Arm und in dem Korb lag ein Kind. Ein Junge, nur ein paar Tage alt.
1: Beeilung, Wendel!
2: Und ihr seid sicher, Majestät, dass ihr das tun wollt?
1: Glaubst du, ich habe meinen Bruder getötet, damit so ein Glückskind mir den Thron nimmt? Geh und töte es.
0: Blitze zuckten über den Himmel und mit einem Mal tauchten drei Hexen aus dem Nebel auf.
3: Seid gegrüßt,
4: König
3: und Königsmörder.
5: Woher wisst ihr das?
6: Dass ihr euren Bruder getötet habt?
3: Um selbst König zu sein?
4: Wir wissen alles.
5: Wenn ihr alles wisst, dann sagt mir, werde ich der mächtigste Herrscher aller Zeiten werden?
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0: Wussten Sie, dass wir hier in diese Kirche getraut wurden? Rudolf und ich?
1: Kaiserliche Hoheit.
0: Ich kann mir vorstellen, dass das Sakrament der Ehe für eine moderne Frau wie Sie nur eine überholte Institution ist. Aber für mich war es ein ganz besonderer Tag. Ich war in Ihrem Alter damals. Wissen Sie, was hier verwahrt wird? Die Herzen der Habsburger. 54 an der Zahl. Von Zeit zu Zeit komme ich hierher, um mir in Erinnerung zu rufen, dass auch die Habsburger Herzen haben.
1: Kaiserliche Hoheit, warum
0: sind Sie? Lassen Sie die Förmlichkeiten. Hier drinnen ist niemand außer uns beiden und Gott.
1: Es tut mir aufrichtig leid, wenn ich Ihnen Kummer bereitet habe. Das wollte ich nicht.
0: Zuerst haben mich Rudolfs Indiskretionen schockiert. Aber ich denke, man gewöhnt sich an fast alles. Als dann unser Kind kam, hoffte ich, dass er seine männlichen Begierden zügeln würde. Aber seine Begierden scheinen unstillbar. Sie sind nicht wie die anderen.
1: Ich liebe ihn.
0: Ich lebe mit ihm. So verliert der Prinz auf dem weißen Pferd allmählich seinen Glanz. Man teilt sich die Last einige Jahre. Die Last eines Weges, die Sie nie erfahren werden.
1: Ich liebe ihn und er liebt mich. Und mehr brauche ich nicht zu wissen.
0: Kennen Sie die Art, wie er sich räuspert, bevor er eine Lüge erzählt? Vor den Großen gibt es keine Vorwarnung. Aber vor den Kleinen räuspert er sich jedes Mal. Bei den kleinen Lügen, mit denen er sie zu schützen versucht. Er weiß, dass ich ihm immer vergeben werde. Aber Sie, Sie leben nicht nach Regeln. Sie benutzen Ihrer Jugend und Ihrer Schönheit und nehmen sich, was Sie wollen. Sie mögen in einer Welt jenseits aller Regeln leben, aber vor den Konsequenzen Ihres Handelns werden Sie nicht flüchten können. Ihnen wird niemand vergeben.

Meine Damen und Herren, treten Sie näher und bestaunen Sie die Geburtsstunde des Horus. Wir rufen dich, allmächtiger Sonnengott Ra,

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1: Sag ich erst guten Abend oder fang ich einfach an? Wie beginne ich heute mein Comedy-Programm? Ist es eigentlich Comedy oder mache ich Kabarett? Ach, scheißegal, Hauptsache rockig, laut und fett. Ich bin ganz schön aufgeregt, ich hoffe, die merken das nicht. Auch dass meine drei Akkorde hier jedes Kind gebacken kriegt. Die schauen so erwartungsvoll, sind die wohl gut drauf? Sitzen meine Haare, ist mein Hosenstall noch auf? Es ist ganz schön warm hier, der Schweiß fließt. Wer kam eigentlich auf den blöden Titel? Last but not least. Mal schauen, ob die gleich mitmachen. Klatschen auf zwei und vier. Die sehen ganz schön rhythmisch aus, ich glaub, das klappt heute hier. Yeah!

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0: Hals. Heimat hab ich nie gekannt, doch vielleicht find ich sie bald.
1: Die Sicht ist heute klar. Da drüben ist die Küste von Calais. Dahin wird dein Schiff übersetzen. Hier, für dich.
0: Danke, Bader.
1: Kauf deinen anständigen Wagen davon, damit du vorankommst. 2 Jahre wirst du brauchen, bis du bei diesen Persern bist. Und mach mir keine Schande, sondern zeig ihnen, dass wir im alten England nicht von gestern sind.
0: Das verspreche ich euch.
1: Viel Glück, mein Junge.

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Sie waren die Glücklicheren. Das war unsere beste Kritik. 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

0: Solche Kritiken! Wer wagt es, mich so zu beleidigen? Wie schnell vergessen die? Ich bin Max Bialystock, der erste Producer, der Sommerfestspiele machte im Winter! Theater vor dem Vorhang kennt jeder. Ihr seht den Mann, der Theater hinter dem Vorhang erfand. Niemand hat was gesehen! Mein ganzes Leben habe ich im Theater verbracht. Ich war der Protégé des großen Boris Domaschewski. Ja, er hat mir alles beigebracht, was ich heute weiß. Ich werde nie vergessen, wie er sich auf dem Totenbett zu mir wandte und sagte: Maxle, alle Menschen muss zu machen, jeden Tug, ganzen Kachen, Pischen, Pipi, Kacken.
1: Was bedeutet das?
2: Keine Ahnung, spreche ich Jiddisch?
0: Eigenartigerweise er auch nicht. Aber tief in meinem Herzen wusste ich, was er damit sagen wollte. Wenn alle denken, du bist am Ende, wenn alle denken, du bist am Boden, dann ist es Zeit, aufzustehen und laut zu rufen. Wen muss ich in dieser Stadt vögeln, um eine Scheiße?

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Du bist trickreich, flink, geschickt. Willst du denn deine Fähigkeiten ewig drauf vergeuden, ein paar Kanten Brot und wertlosen Krimskram zu klauen? Oder willst du dir einen Namen machen, Taten vollbringen, die eine jeder Mutter mit Stolz erfüllen würden? 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

0: Ich weiß nicht, Leute. Ich habe ein ungutes Gefühl bei der Sache. Ich glaube, ich verzieh mich mal wieder.
1: Ein Schritt und du stirbst, du hirnloser Kretin!
2: Positive Energie.
3: Verzeihung. Was ich sagen wollte ist, du hast enormes Potenzial.
4: Da bleibt uns wirklich keine Wahl.
3: Wir zwei vermuten.
4: Nur dieser eine kleine Punkt.
3: Du bist beinahe zu viel des Guten.
4: Beinahe zu viel, das stimmt.
1: Ein ungeschliffener Diamant.
4: Selbst die Geistesstimme preist den ungeschliffenen.

0: euch lieber jemand anderen.
1: Es gibt keinen anderen.
2: Bringt das Mädchen ins Spiel.
3: Ach, da wär doch die Prinzessin Jasmin, die dir so gut gefällt. Tja, und grad heraus so arm wie eine Maus, gewinnst du nie ihr Herz.

Ich bin's, Aladdin!

0: Wahnsinn! Meine Mutter hatte mal gesagt, ich müsse mir nur mal Mühe geben, an mich glauben.
1: Jetzt ist keine Zeit für Selbsterkenntnis. Hol mir die Lampe, schnell!
0: Wünschst du mir Glück?
2: Nee!

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0: Skål, Kathy.
1: Cheers.
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0: sie heißt keltisches Karma.
1: Meine Mutter war halb italienisch.

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1: Sturmius, du sollst es sein, der das Kreuz an diesem Ort aufstellt. 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

0: Ohne Rosalind kann ich nicht leben. 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

0: Ich sagte England, nicht Finnland.
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0: komm, komm.
1: Eure Majestät.
0: Ich sah den König eben mit dem österreichischen Gesandten.
1: Von Seckendorf ist zum Jahrestag von Malplaquet angereist. Was hätte ich dagegen tun sollen?
0: Ihr steht bei mir im Wort, dass ihr den König von seinen Vorbehalten gegenüber dem englischen Königshaus abbringt.
1: Macht euch keine Sorgen.
0: Friedrich ist jetzt im heiratsfähigen Alter und ich will das Bündnis mit England um jeden Preis.
1: Euer Ansinnen ist mir hinreichend bekannt.
0: Dann erspart mir eure Ausflüchte, Grumkow. Der Handel soll nicht zu eurem Nachteil sein. Das wisst ihr.

0: Hey, 10 Minuten.
1: 10 Minuten, $10.
0: Gut, in Ordnung. Gib ihr ein paar Schlittschuhe. Hey, und wie wär's mit ein bisschen Musik, hä?
1: Ja, kommt sofort. 10 Minuten habt ihr.
2: Sollen wir, Edwin?

0: Wusstest du das? Dass ich wirklich ganz allein sein werde? Oh Gott, wie soll ich das denn bloß schaffen? Hilfe! Hilft mir denn keiner? Jeder Mensch sollte doch einen Engel haben. Einen Schutzengel. Engel! Gibt es dich auch für mich? Dann komm und hilf mir!
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0: hilf mir doch mal schnell!
1: Wegen dem Quatsch riskiere ich doch keinen Anpfiff.
0: Das ist für dich Quatsch?
1: Ja, das ist doch Kinderkram mit den Luftballons. Das ist total naiv.
0: Naiv?
1: Jawohl.

0: trotzdem danke.
1: Wofür?
0: Für den Streit. Es war mein erster richtiger mit einer Frau. Überhaupt.
1: Na, wohl bekommt's.
0: Tja, also dann bis irgendwann. Irgendwo. Irgendwie.

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0: Menschenblut?
1: Gib's mir!
0: Muss es von mir sein?
1: Gib's mir!
0: Ja, woher soll ich's denn nehmen?
1: Gib's mir, Seymour! Gib's mir heute Nacht! Du schaffst es! 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

0: Moment, Moment! Ich wüsste keinen, der es verdient, dass man ihn zu Hackfleisch macht und an eine hungrige Pflanze verfüttert.
1: Haha, aber klar weißt du einen!
2: Dumme Gans! Oh. Gott, was für ein dämliches Weibsstück!
3: Entschuldigung! Entschuldigung, Doktor!
2: Und jetzt zum Teufel geh schon in den Laden und hol deine saudumme Jacke, du blöde Kuh!
3: Ja, Doktor! Sofort, Doktor!
2: Los, beweg die Schnalle! Was sagt man zu einer so doofen Henne? Vergiss ihre bescheuerte Jacke! Und jetzt marsch!
3: Ich hab sie!

0: Ein Schiff? Ein Schiff!
1: Oh.
0: Da hinten!
2: Tatsächlich?
0: Ein Schiff?
2: Da, genau süd!
1: John, kannst du den Namen lesen?
2: Warte. Die Republic.
3: Die Republic? Jetzt schon?
1: Fast einen ganzen Tag zu früh.
2: Ganz eindeutig.
1: Günstiger Wind.
0: Die Republic! Sie haben es geschafft!
3: Sie sind durchgekommen! Meine Kinder!

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2: 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Das ist Leary-Sprache. 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
3: 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Damit meine ich, er soll erzählen.
0: Ich hab schön exerziert.
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0: Und die Kehle ölen flink.
3: Heißt, er wollte einen Drink?
0: Dann einen Holzbegleiter.
3: Er meint die Leiter.
0: Verließ den Ring und ging.
3: Seht ihr, ganz einfach.
4: Sprichst du Leary Mary Poppins?
5: Ob ich Leary spreche, fragt sie.
3: Selbstverständlich, sie ist Mary Poppins.
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5: Ach, wenn ihr unbedingt wollt.
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10: Und wie eine Spirale,
11: die uns zerbrach.
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